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Es spendete Wärme, Behaglichkeit.

Das schwarze Gold ist weiß geworden. Man nehme eine einfache Rezeptur und aus Koks wird wieder Kohle.

0: Schönen guten Morgen.
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0: Genau, so machen wir das. Uruguay, das Update gestern, Uruguay gegen Spanien 0:1. Kap Verde gegen Saudi-Arabien 0:0. Neuseeland gegen Belgien 1:5. Ägypten gegen Iran 1:1. 0:2 ging das Spiel Panama gegen England aus. Und Kroatien gegen Ghana 2:1. Und jetzt, ja, heute Nacht spielten Kolumbien gegen Portugal 0:0. Kongo gegen Usbekistan 3:1. Dann Jordanien gegen Argentinien 1:3 und Algerien gegen Österreich 3:3. So, das ist erstmal das Update. Und wir legen erstmal los mit Music, würde ich schon sagen, ne? Wenn wir schon soweit sind, dann machen wir das auch jetzt.
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mal schönen guten Morgen nach da draußen. Und ja, die heißeste Nacht haben wir hinter uns. Ja, seit der Aufzeichnung. Die Wetteraufzeichnung natürlich. Ach, wie kann man das noch vergessen? Ich weiß ja gar nicht. Geht's euch da draußen noch gut? Machen wir auch wieder eine Trinkpause mittendrin? Kriegen wir auch hin. Und ja, ich habe hier natürlich ein kleines Event, natürlich ein Rock-Event an diesem Wochenende. Und deswegen gibt es auch mehr Kult-80er in Rock diesmal. 2 Stunden. Und ich hatte schon Teil 1 gestern schon gehabt. Und Teil 2 habe ich jetzt eigentlich schon so mehr oder weniger jetzt. Und ja, Bruce Springsteen gehört natürlich auch noch mit ins Programm. Gleich mit Born in the USA. Ein echter Kultsong. Darf eigentlich auch kaum fehlen. Ja, der geht heute meistens noch ein bisschen besser ab als andere Shows, glaube ich. Ja, er war ja auch schon wieder unterwegs, Bruce Springsteen. Ja, Helene Fischer ist unterwegs. Ja, was soll man dazu sagen? Andere Künstler sind auch unterwegs gewesen. Michelle hat gestern ja ihren letzten Auftritt gefeiert. Ja, was soll man denn noch dazu sagen? Genau. Hier sind Angel mit Aerosmith.

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Bruce Springsteen, cooler Song, Born in the USA. Tja, kleine Verschnaufspause zu den nächsten Songs. Und zwar kommt jetzt ein Song, der wurde 1964 veröffentlicht. Also so ein Coversong einfach, ne? Aber es sind ja mehrere Coversongs zu sehen, zu hören und man glaubt es kaum. Doch, es ist wirklich wahr, auch in den 80er Jahren haben sie schon gecovert. Ja, das ging damals schon. Und ja, 1964 bis 85, glaube ich, da waren schon etliche Jahre dazwischen, ne? Und ich muss schon sagen, sie haben aber toll gecovert. David Bowie, Mick Jagger, ne, Dancing in the Street, hat auch Van Halen gecovert 1982. Das ist nämlich eine Coverversion, genau. Also, nix Original, alles gecovert hier. Hier sind sie.

The Danger Zone, Filmmusik aus Top Gun. Genau, wir machen einen kleinen Überblick und zwar nämlich übers Wetter. Ne? Genau, machen wir doch einfach mal die Temperaturen durch. Im Süden zurzeit 31 Grad in München, 28 an der Donau und in Konstanz haben wir 31 Grad. Ja, das ist ja eigentlich angenehm. Aber schwitzen müssen die Dresdner mittlerweile bei 35 Grad und Berlin und Potsdam jeweils 31. Ja, so ganz hoch sind sie noch nicht, die Temperaturen. Ich hoffe, dass es auch nicht höher geht. In Düsseldorf dazu haben wir zurzeit 27 Grad, Mainz-Wiesbaden 32 Grad. Da ist natürlich Frankfurt mit dabei. 31 Grad in Erfurt, in Magdeburg haben wir 29 Grad, in Hannover 26 Grad. Ach, das geht ja alles. Hamburg 25 Grad für die Leute, die ja unterwegs sind. In Schwerin, ja, da sind wir bei 23 Grad, in Kiel haben wir 24 Grad. Ja, ansonsten kann man sich ja hin abkühlen, ne? Aber die Stuttgarter, die können das auch nicht, glaube ich, 31 Grad. Aber da sind ein paar Wölkchen unterwegs. Wenn ihr in den Himmel schaut, habt ihr vielleicht eine Möglichkeit auf so ein paar weißes Zeug. Also, ich meine jetzt keinen Schnee. Ich meine einfach nur, ja, die Wolken eben. Mehr Rock gibt's jetzt. Ein Rock-Event am heutigen Vormittag. Huey Lewis and the News habe ich dabei und Asia. Das sind die nächsten zwei. Heart and Soul. Los geht's. Songs, die man immer wieder hören kann. Hier und jetzt.

das Musik-Rock-Event in meiner Show heute habe ich auch mitgebracht. Whitesnake zum Beispiel, ja, mit Here I Go Again und Genesis, Land of Confusion.

Land of Confusion und Genesis mit Phil Collins. Und die nächste Band habe ich ausgegraben. Und zwar nämlich The Cure. Und ich weiß auf jeden Fall, immer in diesem einen Video, obwohl ich mir das eigentlich immer mal wieder ganz gerne mal angeschaut habe, ne, da laufen immer so Spinnen rum. Und ihr wisst bestimmt, was ich meine. Von The Cure. Lullaby. Genau. Nein, den habe ich aber nicht mitgebracht. Den, der läuft auch eigentlich, man kennt ihn einfach. So, aber ich habe ja auch noch andere Songs für euch auf Lager. Natürlich. The Cure und Pictures of You. Genau. Anschließend gibt's Queen.

80er, ja, mit einem Rock-Event heute, ja, was ich mir einfach so mal gedacht habe, naja, dieses Wochenende kann man da auch mal ein bisschen rocken. Bei dem Wetter verschnaufen? Nee, auf keinen Fall. Dafür geht's mit Bon Jovi weiter und Runaway und anschließend Pat Benatar.

mein Rock-Event heute mit Hits aus den 80ern, aber natürlich Rock-Hits aus den 80ern. Ja, ich hoffe, ihr kümmert euch auch bei diesem Wetter um eure Tiere, die ihr habt. Na klar, die wollen natürlich auch in einer kühlen Ecke liegen. Ja, mein Kater, der hechelt ja mittlerweile schon so ein bisschen. Aber er trinkt natürlich auch, was das Zeug hält. Das ist schon mal gut. Das muss ich dem nicht sagen. Das macht er schon vollautomatisch. Er ist ja auch schon 15. Naja gut, auf jeden Fall immer trinken, trinken, trinken. Auch die Menschen brauchen ja Flüssigkeit. Ja, oder? Was macht ihr denn schon am frühen Morgen? Achso, früher Morgen ist es ja nicht, eher schon bald Mittag, nicht? Vielleicht gibt es ja auch die einen, die jetzt schon brunchen vielleicht. Das gibt's ja auch, aber ich glaube bei dem Wetter. Für mich hat es eigentlich vorhin nur mit einer Melone gereicht. Eine halbe Melone habe ich gefuttert und das war schon erfrischend. Schön kalt. Und was soll man denn anders da machen, ne? Also richtig was Deftiges oder sowas, ne? Das geht bei mir gar nicht bei diesem Wetter. Zurzeit, Update 32 Grad. Wer bietet mehr? Kann sich gerne melden, wenn ihr Lust habt. 0151 5427 3173. Der Hochsommer soll angeblich ja nochmal kommen. Ja, wir sind hier noch gar nicht fertig. Wir sind hier noch ganz am Anfang. Naja, die haben ja schon wieder was erzählt, irgendwie mit 45 Grad. Die nächsthöchste Grenze. Ja, wir haben schon 42 gestern schon gereicht. Ich weiß ja nicht, wo es noch hinführen soll, das Ganze. Schweißtreibend halt. Genau, ich wünsche euch auf jeden Fall eine kühle Zeit. Ja, fürs erste Bierchen, ich weiß ja nicht, am frühen Morgen oder zum Mittag. Ja, Füße irgendwo reinstecken, wenn ihr natürlich keine Badewanne habt. Vielleicht auch in der Dusche kurz halb reingesetzt, geht auch, funktioniert. Oder ihr geht natürlich ins Schwimmbad, nehmt Handy mit, dass ihr auch weiterhin euer Lieblingsradio hören könnt. Oder natürlich auf dem Balkon. Das ist ja auch noch möglich. Und die Fußball-Weltmeisterschaft, die kann man ja auch noch nebenher gucken. Ja, mit den letzten Spielen, die ja gewesen sind. Gut, dann würde ich sagen, rocken wir weiter mit Bryan Adams. Den Kultklassiker, den überlasse ich euch mit Summer of 69 und die Dire Straits vorher mit Skate Away.

Ja, Songs gibt es, die haben natürlich auch eine ganz andere Hintergeschichte als Summer of 69. Ja, nimmt man ja einfach, auch der passt ja schon in den Sommer hinein. Genauso wie der andere, der eigentlich auch sonntags, ne? Sunday, Bloody Sunday. Kennt ihr? U2? Natürlich, klar. Mit über 1000 Aufführungen ist Sunday, Bloody Sunday das von U2 am häufigsten live gespielte Lied. Und Kritiker zählen es zu den besten politischen Protestsongs. Und es wurde von mehr als einem Dutzend Künstlern gecovert. Und von der Zeitschrift Rolling Stone wurde das Stück auf Platz 272 ihrer Liste der 500 besten Songs aller Zeiten gewählt. Ich würde sagen, wir hören rein. Hier ist U2 und einer meiner Lieblingsbands. Auch noch anschließend Foreigner.

For Anna mit Dead Was Yesterday. Die Kult 80er hier mit meinem Rock-Event heute. Na, im Sommer ist ja alles ein bisschen anders, ne? Genau. Viel trinken, Trinkpause können wir auch nochmal einlegen, ist auch kein Thema. Und auf jeden Fall die Füße kühl halten. Wäre vielleicht auch vernünftig, dann schwitzt man, glaube ich, auch nicht so ganz. Ich habe gelesen, Hunde haben haben die meiste Wärme über die Pfoten. Bei Katzen ebenfalls. Ja, aber ich habe natürlich gestern wieder mal eins versucht. Nach diesen Temperaturen, ich nehme meinen Kater, mache ein ganz klein wenig Wasser in die Wanne und dann stecke ich ihn mit den Füßen einfach nur rein. Habe ich mir gedacht. Der Clou kam, ich habe ihn genommen, er hat sich gedreht, rausgesprungen, alles andere ist nass, aber seine Pfoten, nö. Nein, mein Kater, der will einfach nichts. Liegt einfach in der Ecke irgendwo und pennt jetzt, ja, vor Hitze. Auf jeden Fall, naja gut, was will man machen? Wer nicht will, hat schon. Ist es bei euren Tieren auch so? Ja, weiß man eben halt nicht. Ne? Jedes Tier ist halt auch anders da. Aber er findet schon vieles interessant, aber ja, irgendwie ist er so ein kleiner Schisser. Ja, traut sich einfach nicht. Wir kommen zum nächsten Song. Den nächsten Rock-Song natürlich. Ihn kennen wir alle. Billy Idol. Und zwar nämlich, der nächste Song ist natürlich White Wedding. Und der kommt aus dem Jahre 82 auf seinem selbst betitelten Album ist er erschienen und im Juli 82 daraus als zweite Single ausgekoppelt. Ja, White Wedding, Hard Rock oder Post-Punk, ja, wie man es so nennen möge, ne, im Genre. Ja, kommerzieller Erfolg auf jeden Fall. Chartposition Platz 36 in den Vereinigten Staaten und in dem Vereinigten Königreich Platz 6 damals. Dann würde ich sagen, legen wir los. Hier ist White Wedding.

Zero Mindtics. Hier ist ein Kult 80er Rock Event, habe ich mir rausgesucht, extra für mich, zwischen 10 und 12. Ansonsten gibt es hier natürlich auch noch ein bisschen andere Musik, ja, in deinem Lieblingsradio anschließend nach meiner Sendung. Aber dennoch versorge ich euch jetzt noch bis um 12 mit Rocksongs. Unter anderem auch Van Halen habe ich rausgesucht mit Why Can't This Be Love. Einer der Kultsongs schlechthin. Und ich bin immer wieder da für echte Abwechslung. Ja? Und wie gesagt, an diesem Wochenende gibt's Rock von meiner Seite her. Ansonsten, ja,

Ich hoffe, euch hat die Show ein bisschen gefallen. Ja, die nächsten 80er werden wieder ein bisschen anders da. Und einen Titel habe ich noch für euch. Judas Priest aus den 80ern. Und den gibt es nämlich jetzt noch. Und ich sage Dankeschön fürs Zuhören. Ja, bis zum nächsten Mal. Macht's gut. Einen schönen Sonntag wünsche ich euch. Ciao, ciao.

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Hallo zusammen, ich begrüße euch mal hier an diesem heißen Nachmittag. Wow. In der Oberpfalz zeigt das Thermometer 38 Grad, gefühlt sollen es 42 Grad sein. Ich finde, man merkt es total. Also ich finde, machen wir das Beste aus diesem heißen Sonntag und starten einfach mal durch unsere Elemente-Reise. Wir sind ja heute beim Element Metall angekommen und das Element Metall ist dem Winter zugeordnet. Es hat die Farbe Weiß und es ist verbunden mit den Gefühlen von Trauer und Traurigkeit. Und das besprechen wir jetzt mal genauer, weil Traurigkeit sich ja oft gar nicht so laut ankündigt. Selten kommt sie mit großen Worten. Ich finde, es ist viel häufiger so, als würde sie sich plötzlich neben einen setzen. An einem regnerischen Nachmittag vielleicht, bei einem Lied, das man lange nicht gehört hat, beim Öffnen von einer alten Schublade oder in einem anderen Moment, in dem man einfach merkt, dass irgendwas fehlt. Vielleicht ein Mensch oder ein Tier, eine bestimmte Zeit. Oder man hängt einem verlorenen Traum nach oder irgendeinem Teil des eigenen Lebens. Und ich glaube, deswegen gehört auch dieses Element Metall zu den stilleren Energien. Während die Holzenergie, die haben wir ja beim letzten Mal besprochen, so nach vorne prescht und was verändern möchte, blickt das Metall eher zurück. Aber nicht, um in der Vergangenheit stecken zu bleiben, sondern um zu verstehen, was uns mal wichtig war. Und ich bin mir sicher, dass jeder Mensch solche Momente kennt. Man schaut zurück auf einen Lebensabschnitt, man erinnert sich an einen Menschen, der nicht mehr da ist, auf einen Wunsch, der sich nie erfüllt hat. Und plötzlich wird das Herz halt schwer. Und das müssen nicht immer die ganz großen Verluste sein. Das können auch kleine, unterschiedlichste Dinge sein. Weißt du, so ein Wort, das man nicht gesagt hat. Chancen, die man hat vorüberziehen lassen. Begegnungen, die man vermisst. Trauer hat viele Gesichter. Und manchmal zeigt sie sich nicht mal als Weinen, sondern Trauer kann sich auch zeigen als Müdigkeit. Als Rückzug, als Hoffnungslosigkeit oder so dieses Gefühl, dass die nächste Freude gerade irgendwo außer Sichtweite liegt. Und ich glaube, dass wir alle diese Tage kennen. Man steht auf, man erledigt, was erledigt werden muss, man funktioniert. Und trotzdem fühlt man sich im Inneren schwer an. Fast so, wie als würde man einen unsichtbaren Rucksack mit sich tragen. Und das Besondere, was ich an diesem Element Metall finde, ist, dass es uns daran erinnert, dass Traurigkeit oder Trauer nicht automatisch Feinde sind. Die Gefühle wollen nicht weggeschoben werden, sie wollen wahrgenommen werden. Und wie der gute Robert Betz ja mal sagte, Gefühle wollen gefühlt werden. Und das zeigt uns das Element Metall so unglaublich stark. Ich glaube, dass Heilung nämlich genau dort beginnt, wo wir aufhören, gegen Traurigkeit und Trauer anzukämpfen. Und manchmal beginnt dieser Weg mit so einem Eingeständnis, dass ich mir sage, das hat wehgetan. Oder das und das fehlt mir. Oder zu sagen, darüber bin ich traurig, darüber trauere ich. Und darin liegt die große Stärke. Ich glaube, da liegt viel mehr Stärke drin, als die meisten Menschen sich vorstellen können. In Wirklichkeit ist es ja oft so, man spürt irgendwas, irgendwas zwickt im Herz und man merkt so einen Anflug von Trauer oder Traurigkeit und schwupp wird sich abgelenkt. Nur nicht das Gefühl stärker werden lassen, sondern wegschieben. Weil es unangenehm ist, weil es schmerzt, weil es sticht und pocht und beißt. Aber ich glaube, wenn man über die Hürde geht, zu sagen, jetzt eine Minute, setze ich mich mal hin, atme einfach tief durch und spüre mal dieses Gefühl oder erinnere mich, weil sich's eh schon aufdrängt, irgendeine Erinnerung,
und fühle einfach, was es zu fühlen gibt in mir. Und das macht dann stark. Und Traurigkeit ist ja auch so ein Gefühl, das fühlt sich für jeden Menschen anders an. Und oft fühlt sich's anders an, als man erwartet. Ja, und viele Menschen können nicht nachvollziehen, warum andere bei gewissen Situationen zum Beispiel nicht weinen. Ja, weil sich Trauer oder Traurigkeit eben nicht immer durch Tränen zeigt. Manchmal sitzt man einfach da, still und schwer und fühlt so einen grauen Schleier über einem Tag, der eigentlich ganz normal begonnen hat. Ja, und dann funktioniert man erledigt die Aufgaben, man spricht mit anderen Menschen und trotzdem fühlt sich innen ja irgendwas schwerer an als sonst. Und das spürt man oft auch körperlich, wenn der Atem flacher wird, wenn die Brust sich enger anfühlt, wenn man häufiger seufzt, ohne dass man es bewusst wahrnimmt. Ja, wenn einen dann die anderen fragen, ach Gott, was ist denn? Ja, und natürlich wird deshalb auch die Metallenergie mit der Lunge zum Beispiel verbunden. Denn die Lunge, die erinnert uns ja jeden Augenblick dran, wie wichtig ein natürlicher Rhythmus ist von Einatmen, Ausatmen, Aufnehmen und Loslassen. Ja, und du weißt ja, wenn du fleißig zuhörst, ja, dass ich momentan eine Atemtherapie mache wegen diesem Solarplexusnerv, der Nervus frisicus, ja, der meinen Reizhusten und dieses Räuspern auslöst. Ja, und da wird es mir jetzt immer bewusster, wie sehr ich nicht oder wie lange ich nicht auf diesen natürlichen Atemrhythmus geachtet habe durch unterschiedliche Lebensumstände. Ja, und dann wird es eng, dann wird es verkrampft, dann wird es angespannt. Und dann muss man lernen, das Stück für Stück wieder zu lösen. Ja, also du siehst, sich mit der Materie auskennen, heißt nicht automatisch, dass man es für sich selber anwendet. Ne? Dann braucht man eben mal jemanden von außen, der sagt, du, okay, ja, es ist alles in Ordnung, es ist einfach dieser Nerv, der getriggert wird. Ja. Und ich glaube, dieses Element Metall mit seiner Erinnerung zwischen diesem Aufnehmen und Loslassen, das ist was ganz, ganz Starkes, weil eigentlich gilt es für alles. Ja, und wir Menschen neigen oft dazu, Dinge festhalten zu wollen, für immer am besten. Ja, Erinnerungen sollen bleiben, also schöne Erinnerungen. Ja, die Liebe, wenn man sie denn gefunden hat, die soll bleiben, für immer. Ja, aber es ist einfach so, dass sich Dinge verändern. Das Leben ist Wandel. Ich weiß gar nicht mehr, wer es war. Nee, ich erinnere mich gerade nicht, wer es war. Der hat gesagt, wenn das Leben keine Veränderung wäre, dann wäre das eine glatte Linie, also so ein Düüüt. Und was das bedeutet, wissen wir alle. Ja, also es heißt, Schmerz darf da sein, aber der darf sich auch mit der Zeit verändern. Der muss nicht immer dieselbe Schwere behalten. Und in der Elemente-Therapie gibt es ja die ganz einfachen, kleinen, winzigen Übungen, die man zwischendurch machen kann. Wenn du das machst oder machen möchtest, das bemerkt nicht mal jemand, außer er praktiziert das auch. Ja, und da, ja, ich sage ja, es waren viele, viele Menschen im Laufe der Jahrzehnte bei mir. Also vielleicht begegnest du mal jemanden, ja, der dann auch im Bus sitzt oder im Einkaufszentrum ist und sich einen Finger hält. Ja, dann hat er höchstwahrscheinlich keine Schmerzen, sondern er hat gerade ein unangenehmes Empfinden und reguliert es über die Energien, die ja durch die Energiebahnen von den Fingern aus in die Gehirnareale gehen. Ja, das kann man ganz schön bildlich mittlerweile schon darstellen. Also das Element Metall, das ist dem linken Ringfinger zugeordnet. Die ganzen Elemente sind den Fingern der linken Hand zugeordnet. Und die rechte Hand übernimmt quasi so diesen Kraftprotz. Ja, also viele möchten die rechte Hand so als stellvertretende energetische Mutter sehen. Ja, und wenn es Männer sind, die sehen die rechte Hand dann quasi als den stellvertretenden energetischen Vater. Ja, egal wie wir es nennen. Ich sage immer, die rechte Hand ist der Energiegeber. Ja.
Ja, und dann kannst du den linken Ringfinger ganz sanft umschließen. Nicht fest und nicht mit Druck und einfach für 2-3 Minuten halten. Und währenddessen kannst du ein paar Mal tiefer ein- und ausatmen. Und du musst gar nichts verändern. Es reicht einfach, wenn du das für kurz einfach nur wahrnimmst. Und wenn du merkst, dass dir das gut tut, dass es dich ein bisschen fokussiert oder im Moment bleiben lässt, dann kann man das 2-3 Mal über den Tag machen. Und wenn jetzt zum Beispiel akute Verlustsituationen sind, dann empfehle ich das immer auch zum Einschlafen. Leg dich hin, umschließe mit der rechten Hand den linken Ringfinger und atme einfach. Und dann wird's leichter. Also es kann nicht sein, dass sich nichts verändert, weil Energie immer wirkt. Und das Schöne an diesen Energien ist, dass wir die eben sichtbar machen können, immer deutlicher und immer mehr. Ja, und jetzt schauen wir uns mal so, gleich nach einem kleinen Liedchen machen wir, und dann schauen wir uns den Begriff Neurodivergenz an. Das erkläre ich dir dann alles, wie und was, in Bezug auf Traurigkeit und Trauer. Das ist ganz, ganz wichtig und zeitaktuell. So, und jetzt hören wir erstmal Elf Village von Brandon Fletcher.

So, jetzt habe ich mal gerade ein bisschen rausgeschaut, kurz. Es war eigentlich für 15 Uhr ein bisschen Regen angesagt, aber da muss der Wetterdienst noch einmal fest in die Uhr lernen. Ja, ab morgen haben wir es dann geschafft mit der großen Hitze, zumindest für diese Hitzetage jetzt erstmal gut. Also wir schauen uns jetzt mal den Begriff Neurodivergenz an. Hast bestimmt schon mal gehört und gedacht, was soll denn das sein? Ja, und dabei bedeutet es eigentlich was ganz Einfaches. Es bedeutet, dass ein Gehirn Informationen anders verarbeitet als das, was als typisch gilt. Und geprägt wurde der Begriff Neurodivergenz Ende der 1990er Jahre. Wichtig ist dabei, Neurodivergenz ist keine medizinische Diagnose, sondern das ist einfach ein beschreibender Begriff, der nicht sagt, dass etwas krank ist, sondern dass das Gehirn anders funktioniert. Und zu den neurodivergenten Besonderheiten zählen zum Beispiel Autismus, ADHS, aber auch Hochsensibilität. Und das nimmt ja eher den Raum hier im Radiocafé ein, im Anderswirklichen. Und wenn du auch hochsensibel bist, so wie ich, dann nimmst du Eindrücke häufig stärker wahr. Ja, und das sind nicht nur Gefühle, das sind Geräusche. Ja, also hochsensible Menschen, die sind sehr häufig schnell geräuschüberflutet, reizüberflutet. Ja, so diese Laserlichter und diese komischen Lichter, wo es da beim Bowlen da manchmal gibt. Also da ist man ganz schnell überflutet. Gerüche werden intensiver wahrgenommen. Eben auch Stimmungen, Worte, aber auch Gefühle, die von uns selber, aber auch die Gefühle von anderen Menschen. Also alles das, was unter Hochsensibilität zählt, fällt unter Neurodivergenz. Ja, das bedeutet, dass das Gehirn viel weniger rausfiltert und viel mehr gleichzeitig an Informationen verarbeitet. Ja, das kann auf der einen Seite wirklich wunderschön sein, weil man Feinheiten, kleinste Nuancen bemerkt, die anderen entgehen. Aber das kann auch dazu führen, dass man schneller überreizt ist. Und besonders deutlich wird das eben in Zeiten von Trauer oder tiefer Traurigkeit. Denn Trauer beschäftigt ja nicht nur das Herz, sondern auch das Gehirn. Also ein Teil deiner inneren Kraft wird für die Verarbeitung von Verlust, Abschied oder Schmerz gebraucht. Ja, und dadurch kann es passieren, dass man in solchen Phasen noch empfindlicher auf Geräusche reagiert, noch schneller erschöpft ist, noch früher Rückzug braucht oder dass man sich viel, viel schneller auch schon von kleinsten Dingen überfordert fühlt. Ja, da stehen dann vier Dinge an, die man sonst ganz locker wuppt, aber an solchen Tagen oder in solchen Phasen ist es wie ein riesiger Berg. Und da muss man aufpassen, dass man das nicht mit Depression verwechselt. Na, da gibt es bestimmte Anhaltspunkte, wo man das unterscheiden kann. Also es heißt, die Betroffenen, also die neurodivergenten, hochsensiblen, wo ich ja auch drunter falle, denken dann oft, boah, jetzt geht die Kraft flöten, ja, jetzt wird man immer noch schwächer. Aber eigentlich passiert genau das Gegenteil. Das Gehirn arbeitet in diesen Zeiten auf Hochtouren und es versucht gleichzeitig Gefühle, Erinnerungen und den Alltag zu bewältigen. Und dabei ist es wichtig, dass man sich in solchen Zeiten nicht noch mehr Druck macht. Also wenn du hochsensibel bist und gerade durch eine traurige oder Trauerphase gehst, darfst du langsamer werden. Du darfst Pausen brauchen, mehr Pausen als sonst, mehr Pausen vielleicht als andere Menschen. Und du darfst Menschenmengen meiden. Und du darfst akzeptieren, dass dein Inneres einfach gerade viel zu tragen hat. Und das ist ja keine Schwäche. Es ist einfach die Art, wie wir
etwas sensibler wahrnehmenden Menschen mit dem Leben umgehen. Und ich glaube, der liebevollste Satz, den wir uns selber immer wieder sagen können und sollten, ist der Satz: Ich funktioniere ja nicht schlechter als andere, ich verarbeite einfach nur mehr. Ja, stell dir mal vor, in einem Raum, gerade bei Vorträgen oder bei Lesungen, da ist ja dieses Stimmengewirr. Und dann steht da vorne jemand, tut dann seine Worte kund und du willst dich darauf konzentrieren. Aber wir haben ja vorhin gesagt, Geräusche werden deutlicher und stärker wahrgenommen. So, jetzt raunt da hinten irgendjemand, dann flüstert da vorne irgendjemand und schon hast du statt einer drei Stimmen im Ohr. Ja, und natürlich ist das für einen Menschen, der das nicht hat, schwer nachzuvollziehen. Aber ich sage immer, okay, die müssen es ja auch nicht nachvollziehen. Es reicht einfach nur die Akzeptanz, dass wir eben halt ein bisschen anders Informationen verarbeiten. Und ich kann dir sagen, für mich und für mein Leben war diese Erkenntnis total wichtig. Und auch der Begriff Neurodivergenz, ja, war für mich total wichtig, weil ich endlich einen Namen hatte für die Menschen um mich herum. Ja, also die Menschen haben immer gemerkt, okay, die Britta ist irgendwie anders. Ja, manche haben mich auch immer als komisch betituliert. Ja, also die Britta, die ist irgendwie komisch. Ja, aber okay, ich war ja schon immer so und deswegen kann ich es nicht beurteilen, wie ich wäre, wenn ich anders wäre. Ja, und deswegen ist es schon jetzt so seit einigen Jahren, wenn man dann sagt, man ist hochsensibel, ja, dann wissen die Menschen eher, was los ist. Ja, viele Menschen kennen diesen Begriff neurodivergent. Ja. Und wenn man das dann den Menschen sagen kann, dann braucht man nicht mehr erklären, okay, ich nehme alles stärker wahr, warum bin ich reizüberflutet, warum stürze ich mich nicht in den Getümmel, früher ging das, heute immer schwieriger, ja, und ich kenne viele Hochsensible, die auch mit zunehmendem Alter noch sensibler werden, ja, ist einfach so. Ich habe ziemlich aufgehört, das weiter zu hinterfragen, weil es ist, wie es ist. Ja? Und ein Mensch, der normal empfindet, also normal sensibel empfindet, der fragt sich ja auch nicht ständig, oh, warum nehme ich das jetzt alles normal sensibel wahr? Ja, warum kann ich denn in die Menschenmenge da stundenlang mich reinbegeben? Ja, das sind nur die Menschen, die außerhalb von diesem typischen Leben, die fragen sich immer. Und ich finde, das ist unnötig. Na, wenn du jetzt vielleicht zur jüngeren Generation gehörst, da ist es vielleicht dann noch mehr sinnvoll. Aber ich glaube, ab einem gewissen Zeitpunkt muss man sich einfach sagen, okay, es ist einfach, wie es ist. Ja? Und natürlich ist man anders, wenn man neurodivergent ist, ja, weil man ja nicht typisch ist. Aber komisch, würde ich mal zu bezweifeln wagen. Ja, und oft, vielleicht geht es dir auch so, oft wird man dann so für so eine Art zerstreuten Professor gehalten. Ja, und das möchte ich auch nochmal anmerken, also Neurodivergenz hat nichts, aber auch rein gar nichts mit Dummheit zu tun. Ja, überhaupt nicht. Unter den Neurodivergenten sind die meisten, die allermeisten Menschen, die hochintelligent sind. Die haben einen IQ von über 130. Ja, und kannst du dir ja denken, ne? Also es hat nichts mit Dummheit zu tun. Und ich achte da immer drauf, wenn jetzt zum Beispiel Eltern kommen, weil sie Probleme haben mit dem Kind und das Kind hat Probleme in der Schule. Ja, dann sage ich immer, wenn mir sowas auffällt in dieser Richtung, ihr müsst einen IQ-Test machen. Und in 99% aller Fälle haben diese besonderen Kinder einen überdurchschnittlich hohen IQ. Und wenn man das weiß als Eltern,
wenn man das weiß als Schule, dann kann man gezielt mit dem Kind umgehen. Ja, ihr glaubt gar nicht, wie viele Kinder als dumm abgestempelt werden, die in Wirklichkeit neurodivergent und hochintelligent sind. Ja, und ich hatte tatsächlich eine junge Dame, ein jüngeres Mädel, die war im Studium. Und die hat unglaubliche Probleme gehabt im Umgang mit anderen, mit den Lernanforderungen. Und die war so weit, dass die gesagt hat, okay, ich schaffe das nicht mehr, der Druck. Und die ist auch sehr angefeindet worden, ja, so nach dem Motto, ja, wenn man es doch nicht auf dem Kasten hat, was macht man denn dann an der Uni, ja, und will auch noch hier auf Lehramt studieren und so weiter. Also die war ganz gebeutelt. Und dann habe ich so ein paar Dinge gefragt und dann habe ich gesagt, weißt du was, ich glaube, bei dir liegt eine Neurodivergenz vor und du musst dein IQ testen lassen. Ja. Und tatsächlich ist er dann zu ihrem Professor und dann haben die einen IQ-Test gemacht. Und dann hatten wir wieder mal telefoniert eine Woche später und dann sagte er, ah, wir haben den IQ-Test gemacht, wir haben den IQ-Test gemacht und meiner ist genauso hoch wie deiner. Ja, also es heißt, die hatte diesen überdurchschnittlich hohen IQ. Dadurch wurde die weiter befragt. Ne, dann habe ich sie noch weitergeschickt und es hat sich herausgestellt, dass sie eine leichte Form von Autismus hat. Ja, und das ist mir anfangs schon bei den anfänglichen Gesprächen schon aufgefallen. Ja, also das heißt, wenn ein Kind oder ja, wenn du im Studium bist oder so, wenn du ständig Probleme hast, mit Anforderungen fertig zu werden und du weißt aber, dass du nicht dumm bist, ja, dann lass das prüfen und nicht mit so einem komischen Internet-IQ-Test, ja, das ist Unsinn, also schon mit dem richtigen. Na, und das ist so wichtig und das kann ein ganzes Leben verändern. Und dann haben wir bestimmte Strukturen haben wir aufgebaut, ja, und natürlich konnte die ihr Studium erfolgreich beenden. Ja, und es ist so schön, wenn man sieht, was mit einfachen Dingen möglich ist. Also das alles, was wir reden, hat nichts mit Dummheit zu tun. Überhaupt nicht, ganz im Gegenteil. Ja, okay, jetzt machen wir mal hier weiter mit den Elementen. Und zwar beim Element Metall. Da haben wir einen bestimmten Kraftstein. Und das ist der Granat. Der ist in vielen Schmuckkästchen, als Kette, als Armbändchen, vielleicht sogar als Ohrring oder so. Ja, und der ist ganz, ganz wichtig, weil im Leben gibt es halt bestimmte Formen von Verlusten, auf die kann man sich nicht vorbereiten. Ja, man denkt es immer, man kann sich vorbereiten, aber es geht nicht. Ja, es geht einfach nicht. Da kann ein Anruf kommen, eine Nachricht, ein Abschied und plötzlich ist die Welt einfach nicht mehr dieselbe wie am Tag vorher. Und die meisten Menschen beschreiben solche Momente, solche Zeiten oft ganz ähnlich. Alles funktioniert irgendwie noch, die Welt dreht sich weiter, man geht zur Arbeit, Autos fahren weiter, die Tage vergehen, aber es ist so, als hätte jemand die Farben aus dem Leben genommen. Und als würde sich alles fremd anfühlen. Vielleicht, dass man sich sogar selber fremd fühlt. Ja, und genau für solche Zeiten ist der Granat ein unbeschreiblich hilfreicher Begleiter. Ich finde sein ganz, ganz speziell tiefes Rot erinnert so an die Wärme, ja, an die Herzenswärme auch und an Lebenskraft. Und natürlich kann der Granatstein kann er keinen Schmerz wegzaubern, das kann kein Stein der Welt. Aber der Granat ist von seiner Energie her so liebevoll, ja, dass er uns daran erinnert, dass unser Herz weiterschlagen darf, dass wir weiter atmen dürfen, dass wir Schritt für Schritt weitergehen dürfen, auch wenn wir vielleicht noch nicht wissen, wohin der Weg führt. Und deshalb ist der Granat für mich einer der wichtigsten Steine in Krisenzeiten,
bei großer Trauer, bei kleiner Trauer, bei Traurigkeiten, ja, und für alle Verlustzeiten. Und der ist auch ein Stein für mich, der die Zeit, wenn die, ja, wenn die schwere Trauer sich langsam beginnt, nicht mehr vor einem zu stehen, sondern sich neben einen stellt, so langsam, dann ist das für mich ein Stein, der mir nach der schweren Zeit einfach sagt, okay, ich darf mich wieder bemerkbar machen im Leben quasi. Ja, also ich darf weitermachen. Ja, auch wenn vielleicht jemand anders nicht weitermachen kann, wie auch immer. Ja. Und dann haben wir noch einen zweiten Kraftstein für diese Metallelemente-Reise heute. Und das ist der wunderschöne Schneeflocken-Obsidian. Das ist so ein Stein für die Zeit, wenn Trauer nicht sofort mit dem Ereignis einsetzt. Das ist ein Stein für die Trauer, die wartet. Wochen, Monate, manchmal sogar Jahre. Und plötzlich meldet sie sich in einem Lied, in einem Geruch, in einer Erinnerung, ja, mit der man überhaupt nicht gerechnet hat. Und der Schneeflocken-Obsidian finde ich wunderbar, weil das Element Metall auch im Winter zugeordnet ist. Und hier haben wir den Schneeflocken-Obsidian, der erinnert uns dran, dass nicht jede Wunde sichtbar ist, dass nicht jede Trauer sichtbar ist. Ja, und seine dunkle Oberfläche, die wirkt oder die kann anfangs, wenn man nur so lose anschaut, fast schwarz wirken. Und darin erkennt man dann, wenn man betrachtet, diese hellen Einschlüsse wie kleine Schneeflocken. Und ich finde ihn so wunderschön. Und ich glaube, das ist auch diese ganz, ganz starke Symbolik des Schneeflocken-Obsidians, der zeigt, dass selbst in dunklen Kapiteln des Lebens kleine Lichtpunkte bestehen bleiben. In Erinnerungen, ja, in Liebe und Dankbarkeit. Ja, und der Schneeflocken-Obsidian lädt dazu ein, nicht weiter vor der Trauer wegzulaufen. Ja, der sagt, du darfst hinschauen. Ja, nicht alles auf einmal, ne, nicht alle Trauerschritte oder so, ne, und nicht mit Gewalt, sondern Schritt für Schritt, so wie es kommt. Ja, und manchmal entsteht Heilung nicht dadurch, dass man vergisst, sondern dadurch, dass man lernt, mit den Erinnerungen friedlicher zu leben. Ja, dass man sich's erlauben darf, trotz vielleicht schlimmer Erinnerungen immer mehr Zufriedenheit innerlich zu fühlen. Und das ist ein Prozess, das weiß ich. Habe ich oft genug durch. Ja. Und der dritte und letzte Stein für diese Reise durch die Steine ist der Bergkristall. Ja, weil manchmal geschieht in so Phasen was ganz Merkwürdiges. In so schweren Trauerphasen oder Traurigkeitsphasen. Dann beginnt man plötzlich zu lächeln oder sich über was Kleines zu freuen. Man entdeckt quasi einen schönen Moment und bemerkt später erst, dass man für einen Augenblick nicht traurig war, vielleicht nicht an den verstorbenen Menschen oder an das verstorbene Tier gedacht hat. Und du glaubst gar nicht, wie viele Menschen sich darüber zunächst mal erschrecken. Viele Menschen beschreiben das so, als würden sie das Verlorene verraten. Aber ich will dir eins sagen, Trauer und Hoffnung, Trauer und Freude schließen sich nicht aus. Die dürfen und sollen nebeneinander existieren. Und auch in der größten inneren Trauer, Not, Traurigkeitsphase, ja, dürfen wir nebenan die Freude sitzen haben. Und daran erinnert der Bergkristall. Der Bergkristall steht nicht für vergessen. Er steht für den Moment, ja, in dem langsam neben dieser Dunkelheit ein neuer Raum entsteht. Ein Raum für neue Gedanken, für neue Erfahrungen,
für neues Vertrauen ins Leben. Also der Verlust und die schwierige Zeit bleiben Teil der eigenen Geschichte. Aber es ist nicht mehr nur die ganze Geschichte. Und darin liegt für mich die ganz kraftvolle, stille Botschaft des Bergkristalls, dass das Licht nämlich nicht erst dann zurückkehrt, wenn alle Dunkelheit verschwunden ist, sondern schon viel früher, ganz leise, wie so der erste Sonnenstrahl nach einem langen Wintermorgen. Ach, ist das nicht ein schönes Bild? Das ist irgendwie magisch, finde ich. Ja, und deswegen hören wir jetzt auch Fairy Magic.

So, und jetzt gehen wir von den ersten Sonnenstrahlen an einem Wintermorgen, gehen wir zum Nachthimmel über. Und wenn wir an den Nachthimmel denken, dann denken viele Menschen zuerst an den Polarstern. Aber es gibt noch eine andere Sternengruppe, die Menschen seit Jahrhunderten begleitet, die Cassiopeia. Und diese Sternengruppe liegt in der Milchstraße nahe dem Polarstern, weshalb die Cassiopeia in Mitteleuropa immer am Himmel zu sehen ist. Und die meisten erkennen sie sofort, auch wenn sie vielleicht ihren Namen überhaupt nicht kennen. Denn die Sterne der Cassiopeia bilden ein großes W am Himmel, je nachdem, wie rum man guckt, manchmal ein M. Ja, also entweder ein W oder ein M. Und es kommt auch darauf an, zu welcher Jahreszeit man nach oben schaut. Und das macht die Cassiopeia so besonders, weil die ihre Lage am Himmel verändert, die wandert und sie scheint sich um den Polarstern zu drehen. Ja, und dennoch bleibt es immer dieselbe Sternengruppe. Und ich glaube, da drin liegt was, was uns Menschen ja sehr vertraut vorkommen kann. Denn auch wir verändern uns ja im Laufe des Lebens. Wir erleben Freude, Neuanfänge, Verluste und Abschiede. Und manche Erfahrungen prägen uns für immer. Und das ist in Ordnung, ja, wenn wir im Kern dieselben Menschen bleiben, dann ist das in Ordnung. Aber eine Erfahrung darf nie so prägen, dass wir ja nicht mehr wir selber sind. Ja, dann müssen wir den linken Ringfinger ganz fest erhalten. Ja, und natürlich bleiben wir in den meisten Fällen immer wir selber. Vielleicht mit mehr Herzensnarben, vielleicht aber auch mit mehr Verständnis und Mitgefühl. Ja, für Reisende und Himmelsbeobachter hat

die Cassiopeia noch eine weitere Bedeutung. Wenn nämlich der Polarstern nicht sofort zu finden war, dann konnte die Cassiopeia helfen. Und die markante Form wurde zu so einer Art Wegweiser am Himmel. Die zeigt nicht direkt die Richtung, aber sie hat dabei geholfen, die Richtung wiederzufinden. Und ich glaube, im Leben ist es auch manchmal wichtig, ja, dass wir immer wieder die Orientierung finden, auch wenn wir vielleicht nicht direkt wissen, wie es weitergeht. Und natürlich können sich nach Verlusten, Enttäuschungen oder nach schweren Zeiten die Wege verschwommen anfühlen. Aber manchmal begegnen uns auch so kleine Sterne wie die der Cassiopeia. Und das kann sein ein Gespräch, eine liebe Erinnerung, ein Tier an deiner Seite, ein lieber Mensch an deiner Seite, ein guter Gedanke. Und ich weiß, dass nichts davon sofort alle Probleme löst. Aber es hilft zumindest mir, immer den nächsten Schritt zu gehen. Und manchmal ist es genug. Und die Cassiopeia hat deshalb für mich auch was sehr Tröstliches, dass nämlich Orientierung nicht immer bedeutet, den kompletten Weg zu kennen. Manchmal bedeutet Orientierung einfach nur, so einen kleinen Lichtpunkt zu finden, an dem man sich festhalten kann und orientieren kann, bis der Himmel, Schrägstrich der Lebensweg, wieder ein bisschen klarer wird. Ja, und dieses Loslassen, dieses große Wort, ja, das ich eigentlich gar nicht mag, wie ich wieder feststelle. Aber das Loslassen im Sinne von innerer Heilung gehört zu den Dingen, über die Menschen oft sprechen. Ja. Aber ich glaube, das gehört auch gleichzeitig zu den schwersten Aufgaben im Leben. Dieses Loslassen, also ich würde es eher anders formulieren, ich würde eher von Integration sprechen. Huch, und jetzt keinen Schreck bekommen. Dieses Integrieren quasi von Erfahrungen, die ich gemacht habe und die zum Teil meiner Geschichte werden zu lassen, das meine ich damit. Loslassen bedeutet für mich immer, ich will irgendwas weghaben, ja, wie so ein Luftballon, den ich steigen lasse. Aber Integrieren bedeutet, ja, ich werde mich irgendwann an die schwere Zeit zurückerinnern und erkennen, ich habe es bis hierhin geschafft. Ja. Und ich bin dennoch ein weitgehend anständiger, guter Mensch geblieben. Ja, also das ist für mich wirklich die schwerste Aufgabe, diese Integration dieser Dinge, die man eben so erlebt. Wenn man das einmal geschafft hat, mit was Schwierigem, dann habe ich die Erfahrung gemacht, dann wird es einfacher. Es wird nicht einfach, nie, glaube ich, aber es wird einfacher. Weil ich denke einfach, wenn etwas oder jemand uns wichtig war, dann verschwindet die Bedeutung ja nicht. Ja? Die Erinnerungen lassen sich ja nicht wie alte Gegenstände oder wie alte Fotos in eine Kiste liegen. Ja, und Liebe eben auch nicht. Und genau bedeutet das für mich, dieses Loslassen halt eben einfach, dieses Integrieren. Loslassen bedeutet für mich nicht zu vergessen. Das bedeutet nicht, dass was unwichtig geworden ist. Und es bedeutet schon gar nicht, dass man plötzlich nicht mehr traurig sein darf. Für mich ist dieses Loslassen, Schrägstrich Integrieren, wirklich meinem Teil oder dem schweren Teil einen Platz zu geben, ja, in meiner Lebensgeschichte. Einen Platz, an dem dieses Erlebnis bleiben darf, aber irgendwann eben nicht mehr das ganze Herz ausfüllt. Ja, und ich weiß, dass viele Menschen an der Trauer festhalten, weil sie Angst haben, wenn sie die Trauer überwunden haben, dann haben sie auch Erinnerung verloren, die Nähe verloren, das Gefühl der Verbundenheit, ja. Und das ist verständlich, weil es ist ja auch logisch, wer liebt, möchte nicht vergessen. Aber ich sag dir, Erinnerung braucht keinen Schmerz, um bestehen zu bleiben. Erinnerungen dürfen auch in einem ruhigen Herz weiterleben. Erinnerungen dürfen in einem Lächeln weiterleben, in der Geschichte. Ja, und wenn ein Gedanke kommt, der plötzlich auftaucht,

Ist die Natur was wir Menschen oft vergessen? Ja, kein Baum hält die Blätter fest, wenn ihre Zeit vorbei ist. Und deswegen sind die Blätter nicht wertlos geworden. Das Leben und die Natur fließt einfach weiter. Und ich glaube schon, dass die Zeiten im Leben ja öfter sind, als uns lieb ist, in denen wir uns halt so die Frage stellen dürfen: Was bewahre ich denn in meinem Herzen, weil es wertvoll ist? Und was halte ich fest im Leben, obwohl es mich schon lange daran hindert, weiterzugehen? Ja, und die Antworten findet man selten an einem Tag. Ja, manchmal kann die Antwortsuche Wochen oder gar Monate brauchen, bei manchen Menschen sogar Jahre. Und das ist in Ordnung, weil ich sage immer, Heilung kennt keine Uhr. Ja, und der Wetterdienst auch nicht. Oh, ja, also Heilung kennt keine Uhr. Die Kassiopeia am Himmel verändert sich im Laufe des Jahres. Manchmal erscheint sie höher, manchmal tiefer. Manchmal steht sie aufrecht und manchmal scheint sie auf dem Kopf zu stehen. Und trotzdem bleibt sie die Kassiopeia. Dieselben Sterne, dieselbe Sternengruppe, nur aus einem anderen Blickwinkel betrachtet. Und weißt du, ich glaube, das gilt auch für uns. Wir verlieren nicht alles, nur weil das Leben sich oder uns verändert. Die Erinnerungen, Erfahrungen, die Liebe, das bleibt ja alles in uns. Und irgendwann entdecken wir vielleicht oder hoffentlich, dass selbst nach den schwersten Zeiten noch Lichtpunkte am Himmel zu sehen sind, die zwar nicht alle Antworten geben, nicht alle Wege aufzeigen, aber genug Licht geben, um den nächsten Schritt zu erkennen. Ja, und jetzt, da wir bei der Nacht sind, hören wir Night Fairies.

0: Ja, wie schön. Ja, die Nachtmagie. Herrlich. So ein Blick in den sommerlichen Sternenhimmel, aber auch im Winter, gut, aber jetzt haben wir ja Sommer, in den sommerlichen Sternenhimmel finde ich immer so zutiefst beruhigend, muss ich sagen. Ja, ich hoffe, dass die heutige an das wirkliche Radio-Café-Reise dich dran immer wieder erinnern möge, dass Trauer und Hoffnung nebeneinander existieren dürfen. Ich bin der Überzeugung, dass wir die wertvollsten Dinge, also wertvollsten Dinge, die wertvollsten Menschen und Tiere und Dinge unseres Lebens eben nicht nur in den Händen halten, sondern im Herzen tragen und dort auch halten können. Und genau da dürfen sie bleiben, während unser Weg weitergeht. Und wenn du gerade in einer schweren Zeit bist, wie gesagt, du kannst den linken Ringfinger täglich immer wieder halten zum Einschlafen. Wir haben drei tolle Steine, ja, für schwere Zeiten: den Granat, den Schneeflocken-Obsidian und den Bergkristall. Und bei der nächsten an das wirklichen Radio-Café-Reise schließen wir das Thema mit den Fingern, mit den fünf Elementen, nämlich mit dem fünften Element, das Element Feuer. Und da wird es dann um Depression und das, was dazugehört, gehen. Genau, ja, und damit schließen wir die Pforten heute fürs an das wirkliche Radio-Café. Und ich freue mich, wenn du beim nächsten Mal wieder dabei bist. Das wird sein am 26.07. wieder von 15 bis 16 Uhr. Genau, und da sprechen wir über das Element Feuer. Jetzt machen wir einen schönen Ausklang hier mit dem Gesang des Waldes und ich wünsche dir noch einen schönen Sonntag.
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Ja, neues Intro. Und für alle, die die Sendung noch nicht kennen sollten, ja, ich bin Sir Voirior. Und für die nächsten 2 Stunden für euch da. Und wie gewohnt fangen wir da natürlich ganz gemütlich an, damit die Frischlinge da draußen nicht ins kalte Wasser geworfen werden. Also viel Spaß!

Adele, who was the Coolio Skyfall Gangsters Paradise. Eine kurze Warnung im Voraus, falls hier so ein leichtes Brummen auf dem Mikrofon sein sollte, es liegt einfach daran, es ist hier schweineheiß, 33,7 Grad im Sendestudio. Ich habe hier zwei Ventilatoren laufen, ich hoffe mal, ihr verzeiht mir das, aber das hindert mich nicht daran, den musikalischen Wahnsinn peu à peu zu steigern. Also, Ohren gespitzt, Lautstärke rauf.

Knocking on Ziggy's Door, David Bowie, who was das? Bob Dylan. Aber der Sommer ist gerade mal eine Woche alt und schon Temperaturen über 30 Grad. Wo soll das diesen Sommer noch hinführen? Ich wünsche mir einfach mal ein bisschen, ganz klein bisschen Regen und ein wenig kühler.

Red Red Wine, UB40 versus Tupac. Aber wir müssen hier Gas geben. Ich darf hier gar nicht lange rumquasseln. Einfach weiter mit der durchgeknallten, verrückten, einfach etwas anderen Musik. 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

Starships, Canon, Indy, Pascal Bell versus Nicki Minaj. Ja, und ich verspreche euch, der musikalische Wahnsinn wird hier noch aufgedreht, aber im Moment sind wir noch in der Aufwärmphase.

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2: Allgood Straßenjungen, Nelly Furtado versus Sido.
0: Nein, ich bin kein Gangster. Nein.
2: Ja, und ihr seid bei der etwas anderen Musiksendung am Sonntagnachmittag hier aus dem Sendestudio Nordrhein-Westfalen.

Ja, da habe ich schon wieder ein bisschen gepennt, aber das ist nicht weiter tragisch. Shout in Red, Tears for Fears versus Doja Cat, aber wir machen sofort weiter. Ja, und ganz nebenbei erwähnt, also ihr braucht euch um mich keine Sorgen machen wegen den Temperaturen hier im Sendestudio Nordrhein-Westfalen. Ich probiere es nur aus, wie es später in der Hölle wird.

Yeah, September, Usher featuring Lil Jon versus Ludacris versus Earth, Wind and Fire. Ja, und ich hoffe mal, ihr habt euch zumindest ein kühles Plätzchen gesucht und müsst nicht so rumschwitzen, wie ich jetzt gerade hier im Sendestudio Nordrhein-Westfalen, ja, im Dachboden-Brennofenstudio.

Wishing Heartbreaker Tango, Terence Trent D.R.I.B. versus Purple Disco Machine versus My Mind. So, und ich hoffe mal, ich habe den kleinen Fehler auch noch beseitigt bekommen bis jetzt, der aufgetreten ist. Und ich hoffe mal, ihr habt die Ohren schon ein bisschen spitzer, wie gewöhnlich.

Estefan. Und wenn ihr draußen unterwegs sein solltet, bitte denkt an euren Flüssigkeitshaushalt, trinkt viel. Denn eine Dehydrierung ist bei den Temperaturen recht schnell möglich. Also viel trinken, nicht zu kalt, vielleicht auch mal einen heißen Tee soll auch helfen. Ja, ich trinke jetzt hier im Moment einen schönen Pfefferminztee und leider ist die erste Stunde schon rum. Wir gehen gleich weiter in die zweite Stunde und da gibt es für den musikalischen Wahnsinn absolut kein Halten mehr.

Jacko breaks free on Earth. Queen versus Michael Jackson versus Belinda Carlisle. Ja, und ich weiß auch gleich schon, was ich nach der Sendung mache. Ich gehe im Keller, da sind angenehme 16 Grad.

Don't Go Up and Down, Yazoo vs. Billy Moore. Und falls ihr gerade erst zugeschaltet haben solltet, ihr seid hier bei der etwas anderen Musiksendung am Sonntagnachmittag hier aus dem Sendestudio Nordrhein-Westfalen. Unter Mikrofon natürlich wie gewohnt euer etwas durchgeknallter Sir Voyrior.

Dancer, I like it. Cardi B versus Lil Big. Ja, und die Stammzuhörer da draußen, die wissen ja, was ich meine mit dem musikalischen Wahnsinn. Manchmal dreht er auch hier fürchterlich am Rad, so wie beim nächsten Track. Also, Lautstärke rauf, Ohren gespitzt.

0: Metallica vs. Trio, da da da, Destroy.
1: Da da da.
0: Ja, ich hatte euch ja vorgewarnt, hier dürft ihr nichts erwarten, müsst aber mit absolut allem rechnen, denn hier regiert der musikalische Wahnsinn.

Taylor Swift vs. The Ramones. Ja, der Titel passt wie die Faust aufs Auge. Blitzkrieg, Summer. Er kam die letzte Woche heftig und schnell. Und ich hoffe mal, dass der Wetterbericht recht hat und es nächste Woche zumindest ein bisschen kühler wird.

Land Apart, Genesis vs. Overwerk. Ja, aber so schnell geht die Zeit um. Wir kommen zur letzten offiziellen Track der heutigen Sendung. Und danach gibt es nur noch meine persönlichen Top 5. Tja, wenn der Moderator selber an seiner Sendung Spaß hat, geht die Zeit viel zu schnell rum. Der letzte offizielle Track, den habe ich jetzt hier für euch. Ray Parker Jr. vs. AC/DC mit Thunder Busters.

Thunderbusters, Ray Parker Jr. vs. AC/DC. So, jetzt kommen wir zu meinen persönlichen Top 5 der heutigen Sendung mit dem musikalischen Wahnsinn. Also, wenn ihr noch keinen Ohrwurm habt, vielleicht bekommt ihr jetzt noch einen. Hier ist Platz Nummer 5, Cushing vs. Power of Stella mit Chamberlain Hyde.

Ja, das war Platz Nummer, mein persönlicher Platz Nummer 5. Koshin vs. Power of Stella mit Chamberman Hyde. Und wir kommen zu Platz Nummer 4. Hier habe ich für euch The White Stripes vs. Led Zeppelin mit Iggy Sump Whole Lotta Funk.

Mein persönlicher Platz Nummer 4 der heutigen Sendung des musikalischen Wahnsinns, The White Stripes vs. Led Zeppelin mit Icky Thump Whole Lotta Funk. Ja, und weiter geht's natürlich mit meinem persönlichen Platz Nummer 3. Hier habe ich für euch Deep Purple vs. Daft Punk vs. The Jackson 5 vs. Beastie Boys mit Back to Smoke.

muss ich mal ganz kurz anhalten. Ich habe wieder mal den falschen Pin gedrückt, aber ist nicht weiter tragisch. Wir machen jetzt ganz schnell weiter mit Platz Nummer 3 der heutigen, nee, gar nicht wahr, Platz Nummer 2 der heutigen Sendung mit dem musikalischen Wahnsinn. Jetzt muss ich nur noch ein bisschen quasseln, weil die Platte nämlich ein bisschen länger gegangen wäre. Ach, schade, schade, schade. Ich muss mir da unbedingt eine neue Maus besorgen. Also, hier ist Platz Nummer 2. 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

Ja, ja, mein persönlicher Platz Nummer 2, Danny Wanna Rock. Twisted Sisters vs. The Red Hot Chili Peppers. Naja, das ist so die leichte Fingerzuck-Sache. Ja, ein bisschen Parkinson oder wie man das nennt, keine Ahnung. Mein rechter Zeigefinger zuckt hin und wieder mal. Kann passieren, deshalb Doppelklick, Platte wird sofort aktiviert, kein Problem. Aber die Zeit läuft mir dann immer weg. Deshalb ist das echt blöde. Aber wir kommen zu Platz Nummer 1. Hier habe ich für euch The Cure vs. Mike Jones mit Mr. Jones in a Forest.

Das war's für heute von mir am Mikrofon. Leider sind diese 2 Stunden schon wieder vorbei. Ich hoffe, euch hat gefallen, was ihr heute gehört habt. Und ihr habt euch vielleicht sogar den einen oder anderen Ohrwurm eingefangen. Damit ihr auch nächsten Sonntag von 16 bis 18 Uhr wieder einschaltet. Bei der Sendung mit dem musikalischen Wahnsinn. Aus dem Sendestudio Nordrhein-Westfalen. Hier auf dem Stream eures Vertrauens. Erzählt euren Freunden von dieser Sendung. Vielleicht ist das, was ihr heute gehört habt, auch genau das Richtige für sie. Mir bleibt nun nichts anderes übrig, als euch eine glückliche, erfolgreiche, liebevolle und vor allem gesunde Woche zu wünschen. Genießt den Rest des Tages. Macht das Beste aus der kommenden Woche und vergesst nicht, Musik macht vieles schöner. Ich sage Tschüss bis nächsten Sonntag und habt immer einen guten Track.

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Als ich ein Kind war, war Linda de Mol eine berühmte Frau. Jawohl. Es war nicht alles gut damals. ICQ war schon ganz nice. Oder? Also ich meine, war gut, ne? 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

Lieber Drafi, herzlichen Glückwunsch zum Geburtstag. Auf die Wolke 104. Deine Musik bleibt unvergessen. Und vielleicht bekommst du das auch von da oben mit. Heute wäre er 80 Jahre alt geworden. Drafi Deutscher hat Musikgeschichte geschrieben. Als Sänger, Komponist und Produzent. 1965 landete er mit Marmor, Stein und Eisenbricht einen Nummer-1-Hit, der bis heute Kult ist und Generationen begleitet. Doch sein Einfluss reicht weit darüber hinaus. Mit zahlreichen Songs und Produktionen hat er die deutsche Musiklandschaft nachhaltig geprägt. Seine Musik lebt weiter und bleibt unvergessen. Wir schicken Grüße auf die Wolke 104.

Jetzt kommen wir zu Lackbox und Ride on Time. Das hört sich tatsächlich wie Jocelyn Brown an, ist aber Lolita Holloway. Genau, die von Marky Mark's Good Vibration. Das Teil besteht nämlich eigentlich nur aus einem guten Sample, nämlich Love Sensation. Geschrieben wurde es von Dan Hartman, genau der mit Relight My Fire und Instant Reply, und war 1980 bereits eine Disco-Granate, Platz 1 in den US-Disco-Charts. Blackbox gaben noch ordentlich Pfeffer dazu, nannten die gute Lolita aber nicht im Booklet und waren wohl auch bei den Tantiemen nachlässig, und schon war der Ärger perfekt. Marky Mark nannte sie wenigstens als Featuring und holte sie auch für das Video. Jedenfalls ist das Mädel auf dem Cover nur ein Modell, und zwar Katrin Quinol. Die hat nur ihre Lippen zu allem bewegt. Auf anderen Tracks von Blackbox holte man sich eine weitere Bombenstimme. Martha Wash, ex-Weather Girls.

Somebody erinnern. Ein herrlich angeschnulzter Titel, bei dessen Anhören man förmlich die Eiswürfel in Dean Martins Whiskyglas schmilzen sieht. Es gibt wohl keinen Sänger, der dieses Lied so gut rübergebracht hätte wie dieser begnadete Entertainer. Was sollte man diesem Song noch hinzufügen, außer dass es sein größter Hit war und noch heute überall zu hören ist?

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So die Älteren unter euch werden sich ganz bestimmt an diesen Song von Dean Martin mit Everybody Loves Somebody erinnern. Ein herrlich angeschnulzter Titel, bei dessen Anhören man förmlich die Eiswürfel in Dean Martins Whiskyglas schmilzen sieht. Es gibt wohl keinen Sänger, der dieses Lied so gut rübergebracht hätte wie dieser begnadete Entertainer. Was sollte man diesem Song noch hinzufügen, außer dass es sein größter Hit war und noch heute überall zu hören ist?

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Lazy Sunday Afternoon. Ich bin hier. Wie ich es schaffe, ist mir schleierhaft. Es ist Sonntagabend, schlanke 34 Grad. Lazy Sonntagabend. Da machen wir nichts Anstrengendes. Ich habe ein paar nicht anstrengende Lieder für euch dabei. Die nächsten zwei Stunden hier hinter Mikrofon die Sabine für euch. Das Rauschen ist der Lüfter, regt euch nicht auf. Der Sommer. Es wird ja ganz, ganz viel geredet, geht darüber, dass es ja früher auch schon so heiß war. Habe ich mir gedacht, da guckst du mal nach. 1976 war es tatsächlich auch irgendwie ziemlich heiß in Europa. Die 40 Grad Marke erreicht. Na, was liegt denn da näher, als irgendwie sich in dem Jahr 1976 ein bisschen auszutoben, abgerundet, also nicht alle 76, aber wir bleiben ganz dolle in den 70ern heute Nacht, heute Abend, heute Nacht, es ist die Hitze. Holt euch ein kühles Getränk, ich habe hier so 1,5 Liter mit Strohhalm, genau. Das wird. Fangen wir an?

0: Der Sommer 1976 hat sich eingebrannt bei verschiedenen Menschen anscheinend, bei mir jetzt tatsächlich nicht wirklich, obwohl ich ja da schon gut unterwegs war. Also schon mit ohne Windel übrigens. Genauso wie heute auch, hat man natürlich versucht, Schatten, Freibad, die Kinder waren sicherlich froh. Ich weiß es wirklich nicht mehr. Auf jeden Fall 12 Wochen die Nummer 1 angeführt hat 1976 im Sommer, genau der hier.
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Zu einem mittelprächtigen Unfall ist es kurz vor der Sendung hier übrigens gekommen. Ich habe so ein Klimagerät, wo mit Wasser, also so Wasser, ja, Wasserdampf und Kühlung und bringt alles nichts. Das ist mal der eine Punkt. Aber der entscheidendere Punkt, ich wollte das noch verstellen, damit meine Susanne irgendwie es angenehmer bekommt. Und nimm dieses Gerät, plopp, ist das Unterteil weggefallen. 5 Liter Wasser im Flur, im Schlafzimmer, in der Küche und im Bad. Ja, aber somit ist der Hausputz eigentlich jetzt auch erledigt. Also ich würde sagen, das habe ich eigentlich dann doch wieder gut hingekriegt. Mein Gott, darf man das sagen? Ja, ich sage nicht, was ich gesagt habe, aber ich habe ziemlich laut was gesagt. Susi hat sich gar nicht mehr raustraut.

0: dein Lazy Sunday.
1: Ich hätte fast, meine wichtigste Aktion war den Stecker aus der Steckdose. Da ist der natürlich auch noch ins Wasser geflogen. Mein Gott, hatte ich Panik.

Und die Version, die ihr kennt von Cloud, die ist aus 79. Und sie hier hat das Original gemacht. Clodagh Rodgers, 76. Im Übrigen gehen Grüße hinaus nach dieses Oberfranken zum Thomas. Gegrüßt seist du mir. Und siehst du, Sascha, ich habe dich quasi in dieser Tollpatschigkeit übertrumpft heute. Ob das jetzt so ein toller Punkt ist, ich weiß es nicht. Aber das war echt, weil ich das ja an einem Verlängerungskabel habe. Damit ich das durch die ganze Wohnung zerren kann. Ach, das sind Sorgen, die ich habe. Die kann keiner nachvollziehen.

Wie geht's euch überhaupt? Habt ihr irgendwo in diesem Großdeutschland, war da irgendwo heute die angekündigte Erfrischung, das Gewitter? Hier in diesem Mittelfranken bei Ansbach, Ansbach bei Mittelfranken, hat es mal zugezogen, dann hat es geregnet, der war verdunstet, bis er unten angekommen ist und seitdem brennt er wieder, der Fixstern.

ganz vergessen habe ich, die Tante zu grüßen. Die Tante von Sascha, ich weiß nicht, wie sie heißt. Aber ganz, ganz liebe Grüße an die Tante von Sascha. Das war mir jetzt ein Bedürfnis, das war mir jetzt wichtig. Heavenly. Das Wetter schwenkt um, immer zum Vollmond.

Die Elke ist es. Die Tante vom Sascha ist die Elke. Hallo Elke, das freut mich jetzt aber. Dankeschön. So, in den 70ern darf natürlich er hier nicht fehlen. Oh, Eurovision de la Chanson oder wie auch immer das Ding hieß. Gewonnen.

Unglaublich. Wiederholt der den Titel. Gibt's denn das? Ja, Elke. Ja, gut gemacht. Vielen lieben Dank für deine Unterstützung für unseren Sascha.

Eigentlich wollte ich euch ja jetzt das Horoskop vorlesen, aber ich, erstens sind es ja tatsächlich richtig viele Sternzeichen und zweitens steht eigentlich überall das Gleiche drin, nämlich nächste Woche wird holprig, wir haben viel vor, wir sollen aber irgendwie auf unseren Bauch hören und nicht zu waghalsig sein und dann aber eigentlich doch wieder was wagen, also irgendwie wie immer in diesem Horoskopzeug. Steht hier noch Merkur übrigens, rückläufiger Merkur, was auch immer das sein mag. Letztendlich, ich schaue mal schnell, rein Interesse halber, also nicht für mich, rein Interesse halber. Stier, nicht jede Entwicklung verläuft in dieser Woche nach Plan, das ist jede Woche so. Sie behalten erstaunlich gut den Überblick, ja, einer muss ihn ja behalten. Der rückläufige Merkur wirkt sich auf Ihr Zeichen vergleichsweise sanft aus und hilft Ihnen sogar dabei, kluge Entscheidungen zu treffen. Na, da bin ich mal gespannt. In der Liebe sollten Sie Diskussionen nicht unnötig anheizen, tue ich eh nicht, und lieber erst einmal Abstand gewinnen. Hast gehört, Susi, wir sollen nicht diskutieren nächste Woche. Die Sonne, was? Die Sonne? Die Sonne schenkt Ihnen Klarheit und stärkt Ihr Selbstvertrauen. Spinnt denn dieses Horoskop? Die Sonne stärkt überhaupt nichts mehr. Meine Aggression vielleicht, wenn die nicht bald aufhört zu scheinen. Das gibt's doch alles überhaupt nicht. So liest sich das mit anderen Worten für ein jedes Sternzeichen. Aber Fernando, 1976, Sommerhit.

Ich würde ja auch gern wissen, wie es sich so rocken lässt im Rhythmus mit dem Regen. Das würde ich wirklich gerne wissen. An Tagen wie diesen, an Wochen wie diesen. Es wird ja vorausgesagt, dass das Wetter sich jetzt ändern sollte. Temperatursturz, oh mein Gott. 10 Grad weniger. Bei 40 Grad sind 10 Grad weniger immer noch Sommer. Es ist irgendwie... Ich kann mir vorstellen, in diesem oberfränkischen Oberfranken sitzt man vermutlich

Die Stimme versagt. Wenn die Stimme versagt, weil der Hals rau ist, liegt es an den Lüftungsgeräten. Sir Cliff Richard habe ich jetzt dabei, nämlich mit seinem Devil Woman. Auch irgendwie aus den 76ern. Was es da alles für Musik gab, gell? Unglaublich eigentlich, wenn man ein bisschen sucht, was man alles findet. Gut, wollen wir starten? Ja. Ja, wir starten einfach. Der Lazy Sunday.

Das war auch ein Sommerhit 76. Ich kann es euch sagen, wie es ist. Ich bin ein wenig abgelenkt hier mit diesem WhatsApp. Ihr kennt diese Becher, oder? Diese großen Becher, wo mit so Strohhalmen, wo man zuschrauben kann, das haben es bei mir im Büro alle, so Trinkbecher. Habe ich mir jetzt auch mal einen gegönnt. Und tatsächlich, ich bin ja jemand, der das Trinken immer vergisst. Tagsüber natürlich. Vergesse ich gerne. Regelmäßig eigentlich trinke ich nie. Und jetzt habe ich mir den gegönnt und das macht eigentlich schon Spaß mit dem Ding. Da schaffe ich tatsächlich, dieses Ding leer zu trinken. Ich bin begeistert von mir selbst. Gönnt euch was, vielleicht tut es eurer Gesundheit gut. Ich weiß noch nicht, ob es meiner gut tut. Und jetzt habe ich natürlich dann die Frage, wenn ich den mit ins Büro nehme, wenn denn jetzt dann die Weihnachtszeit bald kommt. Ich will euch ja nicht beunruhigen, aber es ist jetzt dann gleich Juli. Also bitte, holt den Christbaumschmuck hervor. Wenn jetzt dann diese Weihnachtszeit kommt. Ich habe ja schon mehrfach angeregt, dass man Glühweinverkauf machen sollte. 1,5 Liter, der hält kalt und warm. Ich muss das nochmal durchdenken, diesen Plan. Ich glaube, das ist ein guter Plan. Ein ganz guter Plan.

Während im Sommer 76 alles geschwitzt und getrieft und geschmolzen ist, hat mein nächster Kandidat hier den, was war das Stück zum Soundtrack des der Jahrhunderthitze wurde das? Nämlich, den spiele ich eigentlich nie, aber heute mal. Lazy Sunday macht alles möglich. Roger Whittaker besingt die River Lady. Wisst ihr, da geht es um ein Boot. Gell? Also, zuhören. Bei mir könnt ihr immer was lernen, wenn ihr wollt. Die River Lady und der Roger.

Der nächste ist ein Schlagerklassiker, passend zum Sonntag natürlich. Sonntagkuchenbuffet, auch ein Hit 76 im Sommer. Der Udo, der Jürgens, aber bitte mit Sahne.

0: Oder soll's vielleicht doch ein Keks sein?
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2: Ihr verpasst übrigens nichts, wie immer, gell? Und Südafrika gegen Kanada 0-0 derweilen. Ja, ich glaube, ich muss meinen Spieltipp nochmal korrigieren. Geht das noch, wenn das Spiel schon läuft? Ich stehe kurz vor der 2,40 Euro Marke.

Nice and slow, ganz nice and slow. Heute Abend beim Lazy Sunday. Was weiß ich denn? Morgen ist Montag, wir müssen alle arbeiten. Oh, schrecklich. Und ich habe eine normale Woche. Das ist noch schrecklicher. Da zieht sich so eine Woche noch viel mehr. Jetzt kommt ein Wind herein. Hört ihr das? So schön.

Die 70er sind doch irgendwie einfach irgendwie total cool. Das kann man mir doch nicht mehr nehmen, dass da so tolle Musik war. Wirklich, warum habe ich so wenig Stimme?

Hydration Break und immer noch 0-0. Mein Getränk ist auch leer, da werde ich jetzt einfach mal schnell in den Ostflügel mich begeben und Nachschub holen. Bis dahin, Chips in the Night.

Die Bellamy Brothers waren 76, ja, oh, wie das rauscht, waren 76 mit Let Your Love Flow. Die Absahner schlechthin haben sich länger an der Spitze gehalten, und da braucht keiner irgendwas anderes behaupten, haben sich länger an der Spitze gehalten als das deutsche Cover von Jürgen Drews, Das Bett im Kornfeld. Das hören wir uns ja nach an, Das Bett im Kornfeld. Jetzt sind die Bellamys dran, natürlich nicht mit dem Lied, sondern ich habe ein anderes rausgesucht, weil mir das am Lazy Sunday einfach viel besser gefällt. Geht hinaus und habt euch lieb. Heute ist übrigens auch der Tag der herzlichen Umarmung. Fühlt euch alle einmal ganz herzlich umarmt von mir, ganz, ganz herzlich. Und... Lovers live longer. Geht hinaus und habt euch lieb.

Auch auf Platz 4 hat es geschafft in den 70ern, 76, der Schmidtchenschleicher wieder gefährlich in den Knien federn kann. Ach ja, wenn er sich mal nicht den Rücken verrissen hat. Jürgen Drews kommt jetzt, jetzt darf er sein Bett auspacken. Sollen wir es lauter machen? Ach, das machen wir. Sie ist verwirrt.

Das Lied, wenn die Erlanger Hochherrschaft hört. Was ist schon dabei? Sie wollte gehen und er hat nur gelächelt und hat gesagt, ich habe dir noch so viel zu geben. Wenn das nicht sexistisch ist, also hallo Erlangen, dass man da noch nicht eingeschritten ist. Diese Franken. Apropos diese Franken. Was von Sisi Top, was Altes von Sisi Top? Naja, habe ich.

Sascha sagt, ich rede heute wenig. Das stimmt überhaupt gar nicht. Ich verfasel, babbel die ganze Zeit hier vor mich hin und habe auch schon zwei Lieder rausgeworfen. Ich wollte das nur mal erwähnt haben. Heart of Glass, die Blondie, der geht auch immer.

0: Ich kann euch sagen, diese Südafrikaner, die sind irgendwie zäh. Die stehen zu 11 auf der Torlinie und holen den Ball da wieder raus. Das ist unglaublich. Die Blondie da hat mit dem Herz aus Glas Kniescheibe ist, glaube ich, da kaputt gegangen jetzt bei diesem Einsatz. Ui, ui, ui, ui, ui, ui, ui. Und hier braut sich was zusammen. Es ist richtig schön. Also es muss nicht donnern und nicht blitzen. Es reicht, wenn es einfach nur regnet. Find jetzt ich. Ich mag doch dieses Gewitterzeug nicht. Ah ja.
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Nein, keiner bricht irgendwelche Herzen. Heute eigentlich ist es diese Wetterlage ziemlich schade für alle die, die irgendwelche Festivitäten oder Märkte oder sonst irgendetwas veranstalten. Finde ich schon, dass das sehr, sehr schade ist, weil wer geht denn bei 40 Grad auf irgendein Festerl? Heute war bei uns hier in, also Landkreis Ansbach, die landwirtschaftliche Anstalt, glaube ich, oder wie sich das auch immer schimpft, Triesdorf, hatte heute Johannitag. Es ist ein total schönes Fest, also eigentlich schon eine ziemlich große Landwirtschaftsausstellung. Und ich bin mir ziemlich sicher, dass der Besucherstrom heute nicht der erwartete war. Ja, schade eigentlich. Schade für alle Veranstalter, für alle, die sich da engagieren im Vorfeld und die ganzen Azubis, die Landwirtschaftslehrlinge. Mein Gott, jetzt entgeht ihnen wieder irgendwas. Da müssen wir mal nochmal drüber reden. Die Lehrlinge, die auszubilden, die Landwirte halt, die kommenden Landwirte, die lassen es ganz schön krachen da in diesem Triesdorf. Ich könnte euch da Geschichten erzählen, tue ich aber nicht. Ich spreche doch nicht aus dem Nähkästchen.

Zwei Stunden Lazy Sunday sind zu Ende. Es wird 22 Uhr. Ich verabschiede mich hier an dieser Stelle und bereite euch mal nochmal ganz kurz, ganz schnell auf den Montag vor. Was erwartet euch morgen? Der Tag der Zwiebelringe. Mahlzeit. Und dann, und den kann ich mir jetzt zum Schluss nicht verkneifen, morgen der typisch Manntag. Ich werde mit Argusaugen auf sämtliche Männer achten, die ich am Freitag ausschlachten kann. Des Weiteren erwartet uns ein normaler Sommertag, mehr oder weniger. Irgendwie heute Nacht, Gewitter, Schnick, Schnack, Schnuck und nur noch lokal über 30 Grad. Alle anderen begnügen sich mit 29. Wo ist meine Übergangsjacke? Typisch Manntag, da fällt mir ein, abends um 6 Uhr können wir den Jack hören. Der präsentiert uns eine Stunde Colt 80er. Das macht er richtig schick, der Jack. Und danach dann, ein bisschen später halt, gell, um 22 Uhr kommt der Sascha, mein Lieblingsschwab, Christi, der präsentiert uns seinen Chartbreaker. Dienstag hätten wir im Angebot, das sage ich jetzt mal für Südbayern, was haben wir denn da? Ja, Music Just for Fun. Und dann, weiß ich gar nicht. Ja, freilich, den Harald. So, dann sage ich ein herzliches Dankeschön zur Elke hinaus, war sehr nett mit dir. Zum Thomas hinaus, war auch sehr nett mit dir. Du warst ein bisschen stark heute. Sascha, dir gute Besserung an dieser Stelle. Und was wollte ich noch sagen? Ich wollte noch was Wichtiges loswerden. Oh mein Gott, jetzt ist es weg. Jetzt ist es weg, das Lied ist aus. Kommt mir schön in den Montag. Eine gute, kühle Nacht wünsche ich euch von ganzem Herzen. Augen zu, schöne Träume. Bis später mal.

verschwitzt im Studio. Von wegen, Herr Viktor, der genießt das feine Wetter, den feinen Abend. Das solltest du auch tun. Ich habe gestern ungefragt, das muss dazu gesagt werden, erfahren, man muss gar nicht schwitzen. Das ist eine reine Kopfsache. Ah ja, wir machen Radio für die Ohren, fürs Herz, wenig für den Kopf. Deine Love Time heute am 28. Juni. Ein Versprechen für gute Musik, wobei das immer im Ohr des Hörenden liegen mag. Kitschige Liebesberatung, die gibt es hier nicht.

Shaggy in deine Love Time. Heute am 28. Juni, die letzte Love Time im Monat Juni. An dieser Stelle wünscht der Viktor einen wunderschönen Sonntagabend. Schön, dass du da bist. In den nächsten zwei Stunden gehört der Abend uns mit Songs zum Zurücklehnen, Durchatmen und vielleicht auch zum leise Mitsingen. Das ist durchaus erlaubt. Große Ereignisse werfen ihre Schatten voraus. In der Nacht auf Dienstag heißt es Vollmond. Diesmal ein ganz besonderer, der sogenannte Erdbeermond. Keine Sorge, das schmeckt nicht nach Erdbeeren. Der Name stammt von indigenen Völkern Nordamerikas und erinnert an die Erdbeerenernte im Juni. Besonders kurz nach seinem Aufgang wirkt der Mond riesig. Das liegt allerdings nicht daran, dass er plötzlich näher an der Erde ist, sondern an einer optischen Täuschung unseres Gehirns. Manchmal lässt sich eben sogar unser Kopf ganz charmant hinters Licht führen. Ich weiß nicht, ob zwischen den anstehenden Vollmond und dem nächsten Thema ein Zusammenhang besteht. Sei es drum, morgen Abend heißt es dann Daumen drücken. Deutschland trifft im sogenannten 16. Finale der Fußball-Weltmeisterschaft auf Paraguay. Anpfiff ist um 22.30 Uhr deutscher Zeit, also in knapp 24 Stunden. Hier bei uns geht es heute nicht um Fußball, hier gibt es feine Musik. Mach's dir gemütlich, mach's dir nett, lehn dich zurück und lass uns gemeinsam diesen Sonntag so ausklingen, wie er es verdient. Schön, dass du da bist.

Musik von Wilson Phillips, You're in Love, 1991 in den USA, eine Nummer 1. Wilson Phillips im Übrigen zum einen die Töchter von Brian Wilson von den Beach Boys, Carney and Wendy Wilson und die Tochter von John und Michelle Phillips von The Mamas and The Papas, China Phillips. Es gibt gute Nachrichten, die kann man bekanntlich immer gebrauchen. Die Sommerferien beginnen in der kommenden Woche. Nun gut, nicht überall, so doch in Bremen, Niedersachsen, Sachsen, Sachsen-Anhalt und Schleswig-Holstein. Fast schon traditionsgemäß spät beginnen die Sommerferien in Bayern am 3. August. Eben gab es feine Musik von Wilson Phillips, nun von den Bengals. Susanne Hoffs und ihre Mädels Eternal Flame.

allem heute am 28. Juni, die hörst du gerade, das mal so als kleiner Hinweis, frei nach dem Motto, es gibt Dinge, die kann man gar nicht oft genug sagen.

Chris Isaac, Wicked Game. Langsam, aber sicher steuern wir unser zweites Stündchen an. Das tun wir gern. Für die Ersthörer sei gesagt, in der kommenden Stunde dein Horoskop. Heute dein Gute-Nacht-Horoskop. Eine feine Sache, kurz vor Tagesende. Soweit sind wir noch nicht. Jetzt gibt es Musik von Spliff, die ehemalige Nina Hagen Band. Musik aus ihrem 1982er Album 8555. Heute Nacht. Bis gleich. Schau

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0: verschwitzt im Studio. Von wegen, Herr Viktor, der genießt das feine Wetter, den feinen Abend. Das solltest du auch tun. Ich habe gestern ungefragt, das muss dazu gesagt werden, erfahren, man muss gar nicht schwitzen. Das ist eine reine Kopfsache. Ah ja, wir machen Radio für die Ohren, fürs Herz, wenig für den Kopf. Deine Love Time heute am 28. Juni. Ein Versprechen für gute Musik, wobei das immer im Ohr des Hörenden liegen mag. Kitschige Liebesberatung, die gibt es hier nicht.
1: Hopp,

Shaggy in deine Love Time. Heute am 28. Juni, die letzte Love Time im Monat Juni. An dieser Stelle wünscht der Viktor einen wunderschönen Sonntagabend. Schön, dass du da bist. In den nächsten zwei Stunden gehört der Abend uns mit Songs zum Zurücklehnen, Durchatmen und vielleicht auch zum leise Mitsingen. Das ist durchaus erlaubt. Große Ereignisse werfen ihre Schatten voraus. In der Nacht auf Dienstag heißt es Vollmond. Diesmal ein ganz besonderer, der sogenannte Erdbeermond. Keine Sorge, das schmeckt nicht nach Erdbeeren. Der Name stammt von indigenen Völkern Nordamerikas und erinnert an die Erdbeerenernte im Juni. Besonders kurz nach seinem Aufgang wirkt der Mond riesig. Das liegt allerdings nicht daran, dass er plötzlich näher an der Erde ist, sondern an einer optischen Täuschung unseres Gehirns. Manchmal lässt sich eben sogar unser Kopf ganz charmant hinters Licht führen. Ich weiß nicht, ob zwischen den anstehenden Vollmond und dem nächsten Thema ein Zusammenhang besteht. Sei es drum, morgen Abend heißt es dann Daumen drücken. Deutschland trifft im sogenannten 16. Finale der Fußball-Weltmeisterschaft auf Paraguay. Anpfiff ist um 22.30 Uhr deutscher Zeit, also in knapp 24 Stunden. Hier bei uns geht es heute nicht um Fußball, hier gibt es feine Musik. Mach's dir gemütlich, mach's dir nett, lehn dich zurück und lass uns gemeinsam diesen Sonntag so ausklingen, wie er es verdient. Schön, dass du da bist.

Musik von Wilson Phillips, You're in Love, 1991 in den USA, eine Nummer 1. Wilson Phillips im Übrigen zum einen die Töchter von Brian Wilson von den Beach Boys, Carney and Wendy Wilson und die Tochter von John und Michelle Phillips von The Mamas and the Papas, China Phillips. Es gibt gute Nachrichten, die kann man bekanntlich immer gebrauchen. Die Sommerferien beginnen in der kommenden Woche. Nun gut, nicht überall, so doch in Bremen, Niedersachsen, Sachsen, Sachsen-Anhalt und Schleswig-Holstein. Fast schon traditionsgemäß spät beginnen die Sommerferien in Bayern am 3. August. Eben gab es feine Musik von Wilson Phillips, nun von den Bengals. Susanne Hoffs und ihre Mädels Eternal Flame.

Love Time, heute am 28. Juni, die hörst du gerade, das mal so als kleiner Hinweis, frei nach dem Motto, es gibt Dinge, die kann man gar nicht oft genug sagen.

Chris Isaak, Wicked Game. Langsam, aber sicher steuern wir unser zweites Stündchen an. Das tun wir gern. Für die Ersthörer sei gesagt, in der kommenden Stunde dein Horoskop. Heute dein Gute-Nacht-Horoskop. Eine feine Sache, kurz vor Tagesende. Soweit sind wir noch nicht. Jetzt gibt es Musik von Spliff, die ehemalige Nina Hagen Band. Musik aus ihrem 1982er Album 8555. Heute Nacht. Bis gleich.

0: Dankeschön. 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